Teilbereich öffentliche Veranstaltung. Titel: Mitschnitt der Aufführung Das Leben des Galileo von Bertolt Brecht am Staatstheater Dresden. Regie: Fischer.